Ich sage Danke für die schönen Stunden, die schöne Zeit mit dir. In Stunden der Einsamkeit